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1: Mit Hannes Harp. Die SPÖ und die homosexuellen Initiative HOSI drängen auf einen Aktionsplan gegen Homohasser. In Österreich und im deutschsprachigen Raum komme es immer wieder zu Angriffen, vor allem durch selbsternannte Pedohunter. In Niederösterreich ist dabei im Sommer ein 29-Jähriger getötet worden. Bei einer Razzia im März letzten Jahres in 7 Bundesländern und in der Slowakei hat die Polizei über ein Dutzend Menschen wegen Hassverbrechen festgenommen. Die USA, Dänemark und Grönland wollen sich im Streit um die Arktisinsel geeinigt haben. Kommende Woche soll ein Abkommen mit den USA unterschrieben werden. Die USA sollen dauerhaft für die Sicherheit der autonomen dänischen Insel verantwortlich sein. Nur NATO-Staaten dürfen damit Stützpunkte auf Grönland errichten. Die USA haben ständige Zugangs- und Überflugsrechte auf der Insel. Grönland soll aber selbstbestimmt und Teil Dänemarks bleiben. In der Steiermark ist im Bezirk Graz-Umgebung heute früh ein 19-jähriger Autofahrer mit seinem Wagen mit voller Wucht gegen ein Mehrparteienhaus gekracht. Das Auto hat dabei die Seitenwand einer Erdgeschosswohnung durchbrochen. Die Feuerwehr konnte den 19-Jährigen schwer verletzt aus dem Auto holen. Im Fahrzeug hat die Polizei Drogenzubehör und Alkohol gefunden. Dem Wohnungsinhaber, der geschlafen hat, ist nichts passiert. Das Haus gilt nun aber als einsturzgefährdet. Über 1500 Kunstwerke sind aktuell zu verschenken. Mit der ungewöhnlichen Aktion soll die Sammlung des verstorbenen Kunstsammlers und Zeitungsverlegers Christoph Müller an die Öffentlichkeit kommen. Die Bewerbungsfrist läuft bis Jahresende. Dutzende Museen hätten sich bereits registriert.

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1: Mit Hannes Haab. Die SPÖ und die Homosexuelleninitiative HOSI drängen auf einen Aktionsplan gegen Homohasser. In Österreich und im deutschsprachigen Raum komme es immer wieder zu Angriffen, vor allem durch selbsternannte Pedohunter. In Niederösterreich ist dabei im Sommer ein 29-Jähriger getötet worden. Bei einer Razzia im März letzten Jahres in 7 Bundesländern und in der Slowakei hat die Polizei über ein Dutzend Menschen wegen Hassverbrechen festgenommen. Die USA, Dänemark und Grönland wollen sich im Streit um die Arktisinsel geeinigt haben. Kommende Woche soll ein Abkommen mit den USA unterschrieben werden. Die USA sollen dauerhaft für die Sicherheit der autonomen dänischen Insel verantwortlich sein. Nur NATO-Staaten dürfen damit Stützpunkte auf Grönland errichten. Die USA haben ständige Zugangs- und Überflugsrechte auf der Insel. Grönland soll aber selbstbestimmt und Teil Dänemarks bleiben. In der Steiermark ist im Bezirk Graz-Umgebung heute früh ein 19-jähriger Autofahrer mit seinem Wagen mit voller Wucht gegen ein Mehrparteienhaus gekracht. Das Auto hat dabei die Seitenwand einer Erdgeschosswohnung durchbrochen. Die Feuerwehr konnte den 19-Jährigen schwer verletzt aus dem Auto holen. Im Fahrzeug hat die Polizei Drogenzubehör und Alkohol gefunden. Dem Wohnungsinhaber, der geschlafen hat, ist nichts passiert. Das Haus gilt nun aber als einsturzgefährdet. Über 1500 Kunstwerke sind aktuell zu verschenken. Mit der ungewöhnlichen Aktion soll die Sammlung des verstorbenen Kunstsammlers und Zeitungsverlegers Christoph Müller an die Öffentlichkeit kommen. Die Bewerbungsfrist läuft bis Jahresende. Dutzende Museen hätten sich bereits registriert.

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1: Mit Hannes Harp. Guten Morgen. Heute wählen in Deutschland Berlin und Mecklenburg-Vorpommern. Die beiden Landtagswahlen gelten indirekt als Schicksalswahl für den deutschen Kanzler Friedrich Merz. Fallen die Ergebnisse für seine Partei, die CDU, so schlecht aus wie vor 2 Wochen in Sachsen-Anhalt, dürfte es eng für ihn werden. Obwohl es bei der Wahl um Landespolitik geht, spielt der Bund hier eine große Rolle, sagt Politikwissenschaftler Stefan Marschall von der Uni Düsseldorf, dem Sender Phoenix.
2: Naja, Bundespolitik spielt immer in Landtagswahlen hinein. Das haben wir nicht nur in Sachsen-Anhalt gesehen, wo das natürlich sehr auf den Punkt gebracht war, sondern wir sehen das immer. Aber dennoch, wenn man die Bürgerinnen und Bürger fragt, auch in den Umfragen sehen wir das immer wieder, dann sagen sie, für sie ist Landespolitik wichtiger. Allerdings muss man natürlich auch fragen, was kann das Land überhaupt noch gestalten? Und sind nicht viele Entscheidungen, die im Land getroffen werden, auch Entscheidungen, die gemeinsam mit dem Bund getroffen werden müssen?
1: In Mecklenburg-Vorpommern könnte die CDU aus dem Landtag fliegen. In Berlin dürfte es ein Kopf-an-Kopf-Rennen mit der Linken geben, zeigen die letzten Umfragen. In Salzburg nimmt Landeshauptfrau-Stellvertreter Stefan Schnöll von der ÖVP den Hut. Er verlässt die Politik, schreibt die Volkspartei am Abend. Schnöll soll in die Privatwirtschaft wechseln. Er war lange als Nachfolger des früheren Salzburger Landeshauptmanns Haslauer gehandelt worden. Den Zuschlag hat am Ende dann aber Caroline Edtstadler bekommen. Wer Schnöll nachfolgt, will die ÖVP in den nächsten Tagen entscheiden. Aus dem Iran kommen offenbar Signale für ein Ende des Kriegs mit den USA. Das hat der Nachrichtensender Al Jazeera erfragt. Der Krieg soll an allen Fronten beendet werden. Das eingefrorene iranische Vermögen soll wieder frei werden. Die USA sollen ihre Seeblockade aufgeben. Der Iran wiederum will die Straße von Hormuz freimachen und auf Maut verzichten. Teheran wartet nun auf eine Antwort von US-Präsident Trump. Welches Design sollen die neuen Euro-Banknoten bekommen? Darüber kann jeder noch bis morgen mitbestimmen. Zur Auswahl stehen verschiedene Vogelarten oder auch die Köpfe berühmter Menschen. Bis die neuen Scheine dann aber in Umlauf sind, dürfte es noch einige Jahre dauern.

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1: Liebe Hörerfamilie von Radio VM1, Leihmutterschaft, heute ein besonderes Thema. Wo beginnt Familie? Was ist eigentlich eine Familie? Eine einfache Frage, und doch ist die Antwort heutzutage sicherlich komplizierter als früher. Familie bedeutet Liebe. Familie bedeutet Verantwortung. Familie bedeutet, füreinander da zu sein. Aber gerade die modernen Möglichkeiten rund um Schwangerschaft und Elternschaft werfen auch neue Fragen auf. Zum Beispiel die Leihmutterschaft. Menschen, die sich nichts sehnlicher wünschen als ein eigenes Kind, verbinden damit oft große Hoffnung. Dieser Wunsch ist menschlich und verständlich. Und doch dürfen wir auch die andere Seite nicht übersehen. Was bedeutet eine solche Entscheidung für das Kind? Welche Rolle spielt die Frau, die es 9 Monate unter ihrem Herzen getragen hat? Und kann man alle Fragen des Lebens wirklich technisch oder vertraglich lösen? Ich glaube, gerade bei solchen Themen sollten wir vorsichtig sein. Und es ist auch unsere christliche Pflicht, ganz feinfühlig in dieser Angelegenheit zu handeln. Nicht vorschnell zu urteilen, nicht Menschen verurteilen, die sich in schwierigen Situationen befinden. Aber dennoch dürfen wir Fragen stellen. Denn wenn es um neues Leben geht, geht es um mehr als Wünsche und Möglichkeiten. Es geht um Menschen, um Beziehungen, um Herkunft, um Bindung und um Verantwortung. Es geht auch um unsere religiöse innere Überzeugung. Vielleicht sollten wir deshalb bei allen Fortschritten unserer Zeit eines nie vergessen. Nicht alles, was möglich ist, beantwortet automatisch die Frage, ob es auch gut ist. Und vielleicht beginnt eine verantwortungsvolle Diskussion genau dort, wo wir nicht nur fragen, was können wir tun und konstruieren, sondern auch, was bedeutet es für die Menschen, die davon betroffen sind, heute und in Zukunft.

0: wünsche Ihnen einen gesegneten Sonntag. Lassen Sie sich heute an diesem Sonntag gut gehen. Pfarrer Franz Brey.
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1: Mit Martina Steidl. Nach wie vor werden bei uns zu wenige Getränke in Mehrwegflaschen verkauft. Das zeigt ein neuer Bericht aus dem Umweltministerium. Rund 22% der verkauften Getränke im Handel waren im Vorjahr in Mehrwegflaschen abgefüllt. Zwar etwas mehr, aber weniger als angepeilt. Hannes Harp.
2: 25% Mehrweganteil steht als Ziel im Abfallwirtschaftsgesetz. Damit haben im Vorjahr gut 3% gefehlt, obwohl sich Mehrwegflaschen grundsätzlich leicht besser verkauft haben. Der größte Anteil bei Mehrweg fällt auf Bier. Fast 2/3 aller Biere, die in Österreich verkauft werden, sind in Mehrweg-Glasflaschen abgefüllt. Milch und Wasser hatten einen Mehrweganteil von rund 11%. Gerade bei Limonaden gibt es aber noch das größte Potenzial für Mehrweg. Jedes dritte Getränk am Kassazettel der Menschen ist ein Kracherl, aber nicht einmal 4% sind Mehrwegflaschen.
1: Bis zum Jahr 2030 sollen 30% Mehrwegflaschen verkauft werden. Deutschlands Hauptstadt Berlin und Mecklenburg-Vorpommern wählen heute neue Landesparlamente. Es ist ein Lostag für Kanzler Merz und seine CDU. In Mecklenburg-Vorpommern könnte die AfD ihren Siegeszug fortsetzen. In Berlin winkt erstmals der postkommunistischen Linken der erste Platz. Anfang September erst hat die AfD in Sachsen-Anhalt einen Erdrutschsieg eingefahren. Die bisher regierende CDU ist massiv abgestürzt. In Russland gehen heute die dreitägigen Parlamentswahlen zu Ende. Ein Sieg der regierenden Kreml-Partei Geeintes Russland gilt als sicher, war doch auch keine einzige Oppositionspartei zugelassen. Moskau hat der Ukraine vorgeworfen, die Wahlen durch massive Drohnenangriffe zu stören. Bis in die Morgenstunden sollen fast 200 Drohnen abgefangen worden sein. Formen und Gegenstände zu erkennen ist für uns Menschen eine leichte Übung. Künstliche Intelligenz hat dabei aber noch große Probleme. Das hat ein internationales Forscherteam anhand von mehr als 200 KI-Modellen untersucht. Moderne Bilderkennungsprogramme schneiden demnach deutlich schlechter ab als Menschen, wenn es darum geht, Formen und Silhouetten zu erfassen.

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1: Mit Martina Steidl. Wegen der Dürre fällt die Herbsternte teils noch schlechter aus als erwartet. Besonders betroffen viele Feldfrüchte wie Kartoffeln, Mais, Soja und Zuckerrüben. Schätzt heute die Landwirtschaftskammer, zumindest beim Getreide sieht es aber besser aus. Mehr von Hannes Harp.
2: Bei Kartoffeln bricht der Ertrag wohl um 50-70% ein. Auch Zuckerrüben werden um die Hälfte weniger geerntet. Bei Zuckerrüben ist der Vergleich mit dem Vorjahr relevant, weil die Agrana Zuckerfabrik im Machfeld im Frühjahr 2025 zugesperrt hat. Deswegen hat sich auch die Anbaufläche halbiert, die mit den Bauern vereinbart war. Ein deutliches Minus gibt es auch bei Mais oder Sojabohnen. Die Getreideernte fällt dagegen nicht so schlecht aus, wie noch Anfang August erwartet. Die Agrarmarkt Austria rechnet mit einem Minus von etwa 10%.
1: Auch die Weinernte dürfte heuer um ein Viertel niedriger ausfallen als im Langzeitschnitt. Bei den Äpfeln wird ein Drittel weniger erwartet als im Vorjahr. Nach wie vor werden bei uns zu wenige Getränke in Mehrwegflaschen verkauft. Das zeigt ein neuer Bericht aus dem Umweltministerium. Rund 22% der verkauften Getränke im Handel waren im Vorjahr in Mehrwegflaschen abgefüllt, zwar etwas mehr. Das festgelegte Ziel im Abfallwirtschaftsgesetz waren aber 25%. Der größte Anteil beim Mehrweg fällt übrigens auf Bier. Fast 2/3 aller verkauften Biere sind in Mehrwegflaschen abgefüllt. In der Schweiz ist eine Volksabstimmung über neue Atomkraftwerke fix. Mehr als 125.000 Unterschriften wurden dafür gesammelt, mehr als doppelt so viele, wie für eine Volksabstimmung nötig sind. Abgestimmt wird frühestens im kommenden Februar. Für Atomkraft macht sich in der Schweiz vor allem die rechtskonservative SVP stark. Zwei Regierungsparteien und die Grünen wollen dagegen mehr erneuerbare Energien. Zwei Männer aus Deutschland sind im Pariser Louvre festgenommen worden, weil sie zum Spaß Bilder in der Nähe der Mona Lisa von Leonardo da Vinci an die Wand geklebt haben. Nur ein Scherz, die Ausrede der beiden: Wachleute im Museum haben die Aktion gar nicht lustig gefunden und die Polizei alarmiert, die Mona Lisa ist unversehrt geblieben.

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1: Mit Martina Steidl. Der Trend von weniger Asylanträgen in Österreich setzt sich fort. Von Jänner bis August sind rund 6.500 Asylanträge gestellt worden, ein Rückgang um 45% im Vergleich zum Vorjahr. Hochgerechnet auf das Jahr dürfte es heuer erstmals in diesem Jahrtausend weniger als 10.000 Anträge gesamt geben. Das war zuletzt im Jahr 1997 der Fall, heißt es aus dem Innenministerium. Die meisten Anträge sind von Menschen aus Syrien und Afghanistan gekommen, der größte Teil betrifft hier geborene Kinder. Wegen der Dürre fällt die Herbsternte noch schlechter aus als erwartet. Bei Kartoffeln etwa bricht der Ertrag wohl um 50-70% ein. Auch Zuckerrüben werden um die Hälfte weniger geerntet, schätzt heute die Landwirtschaftskammer. Das bleibt langfristig nicht ohne Folgen, hat schon Kurt Weinberger von der Hagelversicherung bei der jüngsten Bilanz angekündigt.
2: Mit solchen Ertragsausfällen wird die Lebensmittelversorgungssicherheit in Österreich deutlich zurückgehen. Österreich wird noch mehr von Importen abhängig sein.
1: Ein deutliches Minus gibt's heuer auch bei Mais oder Sojabohnen. Die Getreideernte fällt dagegen nicht ganz so schlecht aus, wie noch Anfang August erwartet. Zwei Iraner haben gestern wohl den Drachenwand-Klettersteig im Bezirk Vöcklabruck unterschätzt. Die beiden Männer sind nach mehreren Stunden bei der grauen Platte einer anspruchsvollen Stelle in Panik geraten. Nachfolgende Kletterer haben erste Hilfe geleistet und die Rettung alarmiert. Ein Polizeihubschrauber hat die beiden schließlich aus der Drachenwand geborgen und ins Tal geflogen. Formen und Gegenstände zu erkennen, ist für uns Menschen eine leichte Übung. Künstliche Intelligenz hat dabei aber noch große Probleme. Das hat ein internationales Forscherteam anhand von mehr als 200 KI-Modellen untersucht. Moderne Bilderkennungsprogramme schneiden demnach deutlich schlechter ab als Menschen, wenn es darum geht, Formen und Silhouetten zu erfassen.
3: Und zum heutigen Frühschoppen begrüßt Sie wieder Ingo Rotter. Heute ist Sonntag, der 20. September. Ja, schneidig aufgespielt wird jetzt gleich mit den Goldriedern. Und meine Studiogäste sind auch schon da, das Bernstein-Duo, noch in dieser Stunde.

Das war ein ganz aktueller Titel von Volksbeat, nur noch ein Hauch Parfum. Ja, und damit schauen wir natürlich zu den Damen. Der Phil Olavide macht es mit seiner Julia.

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Das war ein Gruß aus Jackling mit dem Original Jacklinger Burm und ich freue mich jetzt schon auf den Besuch vom Bernstein Duo und die hören wir uns jetzt gleich an mit Abendrot.

0: Das war das Abendrot mit dem Bernstein-Duo. Und da darf ich jetzt den Kurt gleich fragen, woher kommt sie denn eigentlich?
1: Ja, Ingo, wir kommen also aus dem Stubai und aus Innsbruck. Also der Charlie kommt aus dem Stubaital und ich komme aus Innsbruck.
0: Ja, und ihr habt schon eine längere Laufbahn hinter euch als Duo, sehr, sehr erfolgreich. Und wie lang schon?
1: Ja, uns gibt's jetzt eigentlich 44 Jahre. Und muss sagen, ist eine ganz tolle Zeit gewesen.
0: Ja, und wann hat denn die erste Probe begonnen? Wann habt ihr euch denn so richtig kennengelernt musikalisch?
1: Ja, die erste Probe, die war am 2. Februar 1982.
0: Aha, das ist schon eine Zeit her. Okay. Ja, und ihr spielt aber immer noch?
1: Ja, wir spielen immer noch. Wo sie uns brauchen, da spielen wir.
0: Ja, und jetzt hören wir uns an, wie sie sind. Ihr habt ja ein buntes Programm. Zum Beispiel jetzt hören wir das Bernstein-Duo mit einem Alpski-Abend.

0: Das war der Alpski-Abend mit dem Bernstein-Duo, der Kurt und der Charlie. Und ihr wart ja schon in der Zwischenzeit in euren 44 Jahren schon viel unterwegs. Wo wart ihr denn da?
1: Ja, wir sind gewesen in Holland, Schweiz, Deutschland, so ein bisschen um und um kommen, ja.
0: Und eure Auftritte, was sind das? Sind das auch Hochzeiten oder was sind das?
1: Eigentlich gemischt. Hochzeiten, kleinere Zeltfeste. Und so Kameradschaftsabend, also wir sind so bunt gemischt unterwegs gewesen.
0: Ja, und ich würde sagen, da hören wir uns jetzt gleich, bevor wir mit dem Charlie plaudern, hören wir uns jetzt noch das Tiroler Madl an mit dem Bernstein-Duo.

0: Das war das Tiroler Madl mit dem Bernstein-Duo. Den Kurt haben wir vorher gehört und jetzt ist der Charlie an der Reihe. Charlie, was spielst du für Instrument?
1: Ja, ich bin eigentlich immer bei meiner Gitarre geblieben und durch das, dass der Kurt ja perfekt auf der linken Seite mit dem Bass ist am Akkordeon, er sitzt eigentlich im dritten Mann.
0: Und ihr singt natürlich beide?
1: Wir singen beide, ja.
0: Ja, und ihr seid jetzt gerade vor kurzem, wart ihr unterwegs, aber ihr seid ja im Herbst auch noch wahrscheinlich viel unterwegs.
1: Ja, da und da. Ein paar so Sachen haben wir da noch schon nicht. Und ich sage immer, ich werde schon was noch kommen, auch noch nicht. Weil
0: ja, dann werde ich noch mal den Kurt fragen, bitte. Bevor wir das letzte Stückel hören, darf ich mich mal bedanken, dass ihr da wart und dass man mal das Bernstein-Duo vorstellen kann. Wie seid ihr eigentlich auf den Namen gekommen?
2: Ja, das ist eigentlich von der Vorgängerin, also von meiner Partnerin, was ich gehabt habe. Die ist auf den Titel gekommen und sie gesagt, du, pass auf, machen wir mal Bernstein. Das hat mit ihr ein bisschen was zu tun gehabt eigentlich. Und hat sie gesagt, halt mir den. Und so haben wir den weiter übernommen einfach.
0: Ah, jetzt wissen wir das auch.
2: Ja
0: und ein Kind der Berge hören wir noch. Und ich sage dem Charlie und dem Kurt einstweilen danke für den Besuch und wünsche euch weiterhin alles Gute.
2: Dankeschön, Ingo, für die Einladung. Und das war eine tolle Sache. Danke.

Musik aus Oberkrain war das mit dem Ensemble Zupan, die Liebe und die Berge. Ja, und jetzt schauen wir ins Pitztal. Die Pitztaler meinen nämlich verliebt in die Heimat.

Kannst du Knödel kochen kurz vor Mittag? Das waren die Tegernseer Tanzelmusi. Und aus Bayern kommt auch das Alpenblick-Quintett. 3 Bayern und 2 Tiroler sind das. Kein Weg ist uns zu weit.

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1: Und das war sie auch schon, die erste Stunde unseres Frühschoppens. Ich komme aber nach 12 Uhr wieder und ich freue mich auf Sie.

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1: Mit Martina Steidl. 2 Wochen nach dem Erdrutschsieg der AfD bei der Landtagswahl in Sachsen-Anhalt wird heute in 2 weiteren deutschen Bundesländern gewählt, in Berlin und Mecklenburg-Vorpommern. Dort liefern sich AfD und SPD ein Duell. Ministerpräsidentin Martina Schwesig möchte weitermachen und ist als Frau gegen Blau in den Wahlkampf gezogen.
2: Wir wollen stärkste Kraft werden, weil es nicht egal ist, ob eine rechtspopulistische und in Teilen extremistische Partei hier stärkste Kraft wird, die Wahl gewinnt und auch den Ministerpräsidenten stellen kann.
1: In Berlin liefern sich CDU und Linke ein Kopf-an-Kopf-Rennen. Auch hier werden der Kanzlerpartei CDU Verluste in den Umfragen prognostiziert. In Russland gehen heute die 3-tägigen Parlamentswahlen zu Ende. Ein Sieg der regierenden Kreml-Partei Geeintes Russland gilt als sicher, war doch auch keine einzige Oppositionspartei zugelassen. Moskau hat der Ukraine vorgeworfen, die Wahlen durch massive Drohnenangriffe zu stören. Bis in die Morgenstunden sollen fast 200 Drohnen abgefangen worden sein. Der Trend von weniger Asylanträgen in Österreich setzt sich fort. Von Jänner bis August sind rund 6.500 Asylanträge gestellt worden, ein Rückgang um 45% im Vergleich zum Vorjahr. Hochgerechnet auf das Jahr dürfte es heuer erstmals in diesem Jahrtausend weniger als 10.000 Anträge gesamt geben. Das war zuletzt im Jahr 1997 der Fall, heißt es aus dem Innenministerium. Die meisten Anträge sind von Menschen aus Syrien und Afghanistan gekommen. Der größte Teil betrifft hier geborene Kinder. In der Schweiz ist eine Volksabstimmung über neue Atomkraftwerke fix. Mehr als 125.000 Unterschriften wurden dafür gesammelt, mehr als doppelt so viele, wie für eine Volksabstimmung nötig sind. Abgestimmt wird frühestens im kommenden Februar. Für Atomkraft macht sich in der Schweiz vor allem die rechtskonservative SVP stark. 2 Regierungsparteien und die Grünen wollen dagegen mehr erneuerbare Energien.
3: Herzlich willkommen zum zweiten Teil unseres heutigen Frühschoppens. Hier ist wieder Inga Rotter und ich bin nicht allein. Hier sind nämlich die Baggerburm. Heute starten wir durch.
4: Heute starten

Unser Herz schlägt für die Volksmusik. Das waren sie wieder mal, die Katrina und die Geschwister Schaf. Die bringen uns jetzt ein Medley Klänge aus Kärnten. Ja.

Genießt ein Leben, Erfolgstitel der Burm Teifel war das. Und mit dem Schneiderwirt-Trio geht es jetzt ein bisschen besinnlicher. Wir schauen nämlich zu unserem Apfelbaum.

hast schon gesehen, unser Apfelbaum, der blüht. Fast noch schöner als im vorigen Jahr, dass er nie mehr Äpfel tragen wird. Das ist uns alle, tja, leider klar.

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Das war sie wieder mal, die Stammtischpolka mit den Höttinger Burm. Und mit den Edelseern geht's weiter. Die erzählen uns nämlich vom schönsten Blärmal auf der Alm.

Das Miss Ebner Trio war das Macht Spaß. Ja, Spaß macht's ja auch, weil wir in ganz Österreich sehr viele gute Weine haben. Ja, und die Jagermusi erzählt uns jetzt vom Weinland Österreich.

Die ganze Welt ist voll Musik. Das waren die Geininger aus Deutschland, hervorragende Oberkrainer Gruppe. Ja, und die Meierhofner, die bedanken sich jetzt, vergelt's Gott, tausendmal.

Ein Wiederhören mit den Original-Zillertalern war das mit ihrer Rosi-Polka. Ja, und mit dem Party-Kreiner, mit dem Florian Lackinger geht's nämlich weiter. Die sind auf der Sommeralm.

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1: Und das war auch wieder unser Frühschoppen auf Radio VM1. Ingo Rotter sagt danke fürs Dabeisein und ich wünsche Ihnen noch einen schönen Sonntagnachmittag.

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1: Mit Martina Steidl. Österreich will ein Social-Media-Verbot für unter 14-Jährige durchsetzen. Der Vorschlag zu einem entsprechenden Gesetz kann noch bis morgen begutachtet werden und hat bisher schon knapp 170 Reaktionen von Organisationen oder Verbänden ausgelöst. Zumeist positive. Aufpassen müsse man noch beim Datenschutz, wenn es um die Bestätigung der Altersgrenze geht, heißt es. Empfohlen wird auch, dass Messenger-Dienste wie WhatsApp nicht ausgeschlossen werden. 2 Wochen nach dem Erdrutschsieg der AfD bei der Landtagswahl in Sachsen-Anhalt wird heute in 2 weiteren deutschen Bundesländern gewählt. In Berlin und Mecklenburg-Vorpommern. Dort sind 1,4 Millionen Menschen wahlberechtigt. Michael Schäder.
2: Bei der Wahl kündigt sich ein Kopf-an-Kopf-Rennen zwischen der SPD und der AfD an. In den letzten Wochen haben die Sozialdemokraten aufgeholt und kommen laut Umfragen auf 37% der Stimmen. Die AfD liegt bei 36%. Für die amtierende Regierung aus SPD und Linke dürfte es knapp werden. Eine Koalition mit der AfD schließen die anderen Parteien aus. Die Kanzlerpartei CDU steht in den Umfragen so schlecht da wie noch nie und käme nur auf 6%. Laut letzten Umfragen weiß jeder 5. noch nicht, wen er wählt und ob er überhaupt wählen geht.
1: In Berlin mit 2,5 Millionen Wahlberechtigten liefern sich CDU und Linke ein Kopf-an-Kopf-Rennen. Auch hier sieht es nach Verlusten für die Kanzlerpartei aus. Beim deutschen Sportwagenbauer Porsche könnten weitere 4.000 Stellen wegfallen. Der Grund? Bei dem Mutterkonzern Volkswagen wächst die Sorge, dass das bisherige Sparpaket nicht ausreicht, berichtet das Handelsblatt. VW hat erst am Freitag die Prognose für das laufende Jahr gekappt und deutlich hinuntergeschraubt. Ein kroatischer Fischer hat nahe Rijeka den giftigsten Fisch der Welt aus der Adria gezogen. Dem Mann ist ein 1,5 Kilo schwerer Hasenkopfkugelfisch ins Netz gegangen. Der Fisch enthält ein tödliches Nervengift. Ihn zu essen ist lebensgefährlich. Beim normalen Schwimmen besteht allerdings keine akute Gefahr. Die Fischart aus dem Indischen Ozean und dem Pazifik breitet sich seit einigen Jahren auch im Mittelmeer aus.
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1: Mit Martina Steidl. Letzter Wahltag heute bei den dreitägigen Parlamentswahlen in Russland. Und klar ist schon jetzt, die Kreml-Partei von Präsident Putin, geeintes Russland, wird gewinnen. Oppositionsparteien sind erst gar nicht zur Wahl zugelassen worden. Auch eine objektive Wahlbeobachtung fehlt, sagt uns Russland-Experte Gerhard Mangott von der Uni Innsbruck.
2: Es gibt sehr, sehr viele Wahlbeobachter, aber aus sehr vielen Ländern oder Einrichtungen, die nicht als unparteilich gelten dürfen. Also eine wirkliche solide demokratische Überwachung der Wahlen wird es nicht geben, vor allem nicht durch westliche Organisationen oder Staaten.
1: Begonnen hat der Wahltag heute in Moskau mit einem groß angelegten Drohnenangriff aus der Ukraine. Die Wahl ist die erste Parlamentswahl seit dem russischen Überfall auf die Ukraine vor mehr als 4 Jahren. Österreich will ein Social-Media-Verbot für unter 14-Jährige durchsetzen. Der Vorschlag zu einem entsprechenden Gesetz kann noch bis morgen begutachtet werden und hat bisher schon knapp 170 Reaktionen von Organisationen oder Verbänden ausgelöst, zumeist positive. Aufpassen müsse man noch beim Datenschutz, wenn es um die Bestätigung der Altersgrenze geht, heißt es. Empfohlen wird auch, dass Messenger-Dienste wie WhatsApp nicht ausgeschlossen werden. Nach wie vor werden bei uns zu wenige Getränke in Mehrwegflaschen verkauft. Das zeigt ein neuer Bericht aus dem Umweltministerium. Rund 22% der verkauften Getränke im Handel waren im Vorjahr in Mehrwegflaschen abgefüllt, zwar etwas mehr. Das festgelegte Ziel im Abfallwirtschaftsgesetz waren aber 25%. Der größte Anteil beim Mehrweg fällt übrigens auf Bier. Fast 2/3 aller verkauften Biere sind in Mehrwegflaschen abgefüllt. 2 Männer aus Deutschland sind im Pariser Louvre festgenommen worden, weil sie zum Spaß Bilder in der Nähe der Mona Lisa von Leonardo da Vinci an die Wand geklebt haben. Nur ein Scherz, die Ausrede der beiden Wachleute im Museum haben die Aktion gar nicht lustig gefunden und die Polizei alarmiert, die Mona Lisa ist unversehrt geblieben.
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1: Mit Martina Steidl. Um die Reform der Wehrpflicht auch durchzubringen, braucht die Regierung noch die Stimmen entweder von Grünen oder FPÖ. Gespräche mit der Opposition hat es bislang aber noch keine gegeben. Die Dreierkoalition verhandelt offenbar noch intern über Details der Reform. Offen ist noch, wie die 3 Monate zusätzlich zu den 6 Monaten Grundwehrdienst aufgeteilt werden sollen. Grüne und FPÖ würden da aber auch jetzt schon gerne mitreden. Verspätete Flüge, schmutzige Hotelzimmer oder Ärger mit dem Mietauto, nicht jeder Sommerurlaub ist problemlos verlaufen. Auch heuer ist schon eine lange Liste an Beschwerden bei der Arbeiterkammer angekommen. Jeder zweite Fall dreht sich um Flugreisen, danach kommen Unterkünfte und Mietwagen, sagt uns Jasmin Krückel von der AK.
2: Wenn es um die Flugproblematik geht, dann gibt es ja ganz klar die Fluggastrechteverordnung, die vorsieht, dass Entschädigungsleistungen zu zahlen sind beim Hotel. Man kann es leider pauschal nicht vorab beantworten. Oft einmal ist es schon so, dass auch ein Gerichtsverfahren notwendig sein wird, wenn der Unternehmer nicht einreicht.
1: Für spätere mögliche Entschädigungen am besten immer gleich mittels Video oder Foto alles dokumentieren. Sollten Probleme auftauchen, rät die AK. Letzter Tag bei der 3-tägigen Parlamentswahl in Russland. Wer gewinnt, war hier allerdings schon von Anfang an klar. Die Kreml-Partei Geeintes Russland von Präsident Putin, die schon seit 2003 alle Parlamentswahlen gewonnen hat. Oppositionelle Parteien sind gar nicht erst zugelassen worden. Ändern wird sich nach dieser Wahl nicht allzu viel. Was anstehen könnten, sind weitere Steuererhöhungen, um den Krieg gegen die Ukraine zu finanzieren. Das Pentagon hat neue Aufnahmen von unidentifizierten Flugobjekten am Himmel freigegeben. Zu sehen sind nur kleine Punkte in weiter Entfernung. Dennoch befeuern die Bilder wieder Spekulationen über sogenannte UFOs. Experten sehen allerdings keine Beweise für außerirdische Technologie oder außerirdisches Leben. Im Mai hat das Verteidigungsministerium auf Anweisung von Präsident Trump erstmals Bilder von angeblich unbekannten Flugobjekten gezeigt.
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1: Mit Martina Steidl. Wegen der Dürre fällt die Herbsternte teils noch schlechter aus als erwartet. Besonders betroffen viele Feldfrüchte wie Kartoffeln, Mais, Soja und Zuckerrüben. Schätzt heute die Landwirtschaftskammer, zumindest beim Getreide sieht es aber besser aus. Mehr von Hannes Harp.
2: Bei Kartoffeln bricht der Ertrag wohl um 50-70% ein. Auch Zuckerrüben werden um die Hälfte weniger geerntet. Bei Zuckerrüben ist der Vergleich mit dem Vorjahr relevant, weil die Agrana Zuckerfabrik im Machfeld im Frühjahr 2025 zugesperrt hat. Deswegen hat sich auch die Anbaufläche halbiert, die mit den Bauern vereinbart war. Ein deutliches Minus gibt es auch bei Mais oder Sojabohnen. Die Getreideernte fällt dagegen nicht so schlecht aus, wie noch Anfang August erwartet. Die Agrarmarkt Austria rechnet mit einem Minus von etwa 10%.
1: Auch die Weinernte dürfte heuer um ein Viertel niedriger ausfallen als im Langzeitschnitt. Bei den Äpfeln wird ein Drittel weniger erwartet als im Vorjahr. Um die Reform der Wehrpflicht auch durchzubringen, braucht die Regierung noch die Stimmen entweder von Grünen oder FPÖ. Gespräche mit der Opposition hat es bislang aber noch keine gegeben. Die Dreierkoalition verhandelt offenbar noch intern über Details der Reform. Offen ist noch, wie die 3 Monate zusätzlich zu den 6 Monaten Grundwehrdienst aufgeteilt werden sollen. Grüne und FPÖ würden da aber auch jetzt schon gerne mitreden. Die NEOS sind für höhere Studiengebühren. Von den Studentenvertretern der ÖH kommt dazu heute, wenig überraschend, ein klares Nein. Das würde bestehende soziale Ungerechtigkeiten nur weiter verschärfen, heißt es. Gerade weil Bildungschancen in Österreich noch immer stark von der sozialen Herkunft abhängen, argumentieren die Studentenvertreter. Der Spanier Pedro Acosta hat dem österreichischen Motorradhersteller KTM bei der MotoGP in Spielberg einen Heimsieg beschert. Einen Tag nach seinem Sturz im Sprint hat der 22-Jährige seinen ersten Triumph in der Motorrad-Königsklasse überhaupt gefeiert. Platz 2 und 3 holen sich die beiden Aprilia-Fahrer Jorge Martin und Mario Bezzecchi.
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1: Mit Martina Steidl. Wegen der Dürre fällt die Herbsternte teils noch schlechter aus als erwartet. Besonders betroffen viele Feldfrüchte wie Kartoffeln, Mais, Soja und Zuckerrüben. Schätzt heute die Landwirtschaftskammer, zumindest beim Getreide sieht es aber besser aus. Mehr von Hannes Harp.
2: Bei Kartoffeln bricht der Ertrag wohl um 50-70% ein. Auch Zuckerrüben werden um die Hälfte weniger geerntet. Bei Zuckerrüben ist der Vergleich mit dem Vorjahr relevant, weil die Agrana Zuckerfabrik im Machfeld im Frühjahr 2025 zugesperrt hat. Deswegen hat sich auch die Anbaufläche halbiert, die mit den Bauern vereinbart war. Ein deutliches Minus gibt es auch bei Mais oder Sojabohnen. Die Getreideernte fällt dagegen nicht so schlecht aus, wie noch Anfang August erwartet. Die Agrarmarkt Austria rechnet mit einem Minus von etwa 10%.
1: Auch die Weinernte dürfte heuer um ein Viertel niedriger ausfallen als im Langzeitschnitt. Bei den Äpfeln wird ein Drittel weniger erwartet als im Vorjahr. Um die Reform der Wehrpflicht auch durchzubringen, braucht die Regierung noch die Stimmen entweder von Grünen oder FPÖ. Gespräche mit der Opposition hat es bislang aber noch keine gegeben. Die Dreierkoalition verhandelt offenbar noch intern über Details der Reform. Offen ist noch, wie die 3 Monate zusätzlich zu den 6 Monaten Grundwehrdienst aufgeteilt werden sollen. Grüne und FPÖ würden da aber auch jetzt schon gerne mitreden. Die NEOS sind für höhere Studiengebühren. Von den Studentenvertretern der ÖH kommt dazu heute, wenig überraschend, ein klares Nein. Das würde bestehende soziale Ungerechtigkeiten nur weiter verschärfen, heißt es. Gerade weil Bildungschancen in Österreich noch immer stark von der sozialen Herkunft abhängen, argumentieren die Studentenvertreter. Der Spanier Pedro Acosta hat dem österreichischen Motorradhersteller KTM bei der MotoGP in Spielberg einen Heimsieg beschert. Einen Tag nach seinem Sturz im Sprint hat der 22-Jährige seinen ersten Triumph in der Motorrad-Königsklasse überhaupt gefeiert. Platz 2 und 3 holen sich die beiden Aprilia-Fahrer Jorge Martin und Mario Bezzecchi.
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1: Mit Martina Steidl. Wegen der Dürre fällt die Herbsternte teils noch schlechter aus als erwartet. Besonders betroffen viele Feldfrüchte wie Kartoffeln, Mais, Soja und Zuckerrüben. Schätzt heute die Landwirtschaftskammer. Zumindest beim Getreide sieht es aber besser aus. Mehr von Hannes Harp.
2: Bei Kartoffeln bricht der Ertrag wohl um 50-70% ein. Auch Zuckerrüben werden um die Hälfte weniger geerntet. Bei Zuckerrüben ist der Vergleich mit dem Vorjahr relevant, weil die Agrana Zuckerfabrik im Machfeld im Frühjahr 2025 zugesperrt hat. Deswegen hat sich auch die Anbaufläche halbiert, die mit den Bauern vereinbart war. Ein deutliches Minus gibt es auch bei Mais oder Sojabohnen. Die Getreideernte fällt dagegen nicht so schlecht aus, wie noch Anfang August erwartet. Die Agrarmarkt Austria rechnet mit einem Minus von etwa 10%.
1: Auch die Weinernte dürfte heuer um ein Viertel niedriger ausfallen als im Langzeitschnitt. Bei den Äpfeln wird ein Drittel weniger erwartet als im Vorjahr. Um die Reform der Wehrpflicht auch durchzubringen, braucht die Regierung noch die Stimmen entweder von Grünen oder FPÖ. Gespräche mit der Opposition hat es bislang aber noch keine gegeben. Die Dreierkoalition verhandelt offenbar noch intern über Details der Reform. Offen ist noch, wie die 3 Monate zusätzlich zu den 6 Monaten Grundwehrdienst aufgeteilt werden sollen. Grüne und FPÖ würden da aber auch jetzt schon gerne mitreden. Die NEOS sind für höhere Studiengebühren. Von den Studentenvertretern der ÖH kommt dazu heute, wenig überraschend, ein klares Nein. Das würde bestehende soziale Ungerechtigkeiten nur weiter verschärfen, heißt es. Gerade weil Bildungschancen in Österreich noch immer stark von der sozialen Herkunft abhängen, argumentieren die Studentenvertreter. Der Spanier Pedro Acosta hat dem österreichischen Motorradhersteller KTM bei der MotoGP in Spielberg einen Heimsieg beschert. Einen Tag nach seinem Sturz im Sprint hat der 22-Jährige seinen ersten Triumph in der Motorrad-Königsklasse überhaupt gefeiert. Platz 2 und 3 holen sich die beiden Aprilia-Fahrer Jorge Martin und Mario Bezzecchi.
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1: Mit Martina Steidl. Wegen der Dürre fällt die Herbsternte teils noch schlechter aus als erwartet. Besonders betroffen viele Feldfrüchte wie Kartoffeln, Mais, Soja und Zuckerrüben. Schätzt heute die Landwirtschaftskammer, zumindest beim Getreide sieht es aber besser aus. Mehr von Hannes Harp.
2: Bei Kartoffeln bricht der Ertrag wohl um 50-70% ein. Auch Zuckerrüben werden um die Hälfte weniger geerntet. Bei Zuckerrüben ist der Vergleich mit dem Vorjahr relevant, weil die Agrana Zuckerfabrik im Machfeld im Frühjahr 2025 zugesperrt hat. Deswegen hat sich auch die Anbaufläche halbiert, die mit den Bauern vereinbart war. Ein deutliches Minus gibt es auch bei Mais oder Sojabohnen. Die Getreideernte fällt dagegen nicht so schlecht aus, wie noch Anfang August erwartet. Die Agrarmarkt Austria rechnet mit einem Minus von etwa 10%.
1: Auch die Weinernte dürfte heuer um ein Viertel niedriger ausfallen als im Langzeitschnitt. Bei den Äpfeln wird ein Drittel weniger erwartet als im Vorjahr. Um die Reform der Wehrpflicht auch durchzubringen, braucht die Regierung noch die Stimmen entweder von Grünen oder FPÖ. Gespräche mit der Opposition hat es bislang aber noch keine gegeben. Die Dreierkoalition verhandelt offenbar noch intern über Details der Reform. Offen ist noch, wie die 3 Monate zusätzlich zu den 6 Monaten Grundwehrdienst aufgeteilt werden sollen. Grüne und FPÖ würden da aber auch jetzt schon gerne mitreden. Die NEOS sind für höhere Studiengebühren. Von den Studentenvertretern der ÖH kommt dazu heute, wenig überraschend, ein klares Nein. Das würde bestehende soziale Ungerechtigkeiten nur weiter verschärfen, heißt es. Gerade weil Bildungschancen in Österreich noch immer stark von der sozialen Herkunft abhängen, argumentieren die Studentenvertreter. Der Spanier Pedro Acosta hat dem österreichischen Motorradhersteller KTM bei der MotoGP in Spielberg einen Heimsieg beschert. Einen Tag nach seinem Sturz im Sprint hat der 22-Jährige seinen ersten Triumph in der Motorrad-Königsklasse überhaupt gefeiert. Platz 2 und 3 holen sich die beiden Aprilia-Fahrer Jorge Martin und Mario Bezzecchi.
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1: Mit Martina Steidl. Wegen der Dürre fällt die Herbsternte teils noch schlechter aus als erwartet. Besonders betroffen viele Feldfrüchte wie Kartoffeln, Mais, Soja und Zuckerrüben. Schätzt heute die Landwirtschaftskammer. Zumindest beim Getreide sieht es aber besser aus. Mehr von Hannes Harp.
2: Bei Kartoffeln bricht der Ertrag wohl um 50-70% ein. Auch Zuckerrüben werden um die Hälfte weniger geerntet. Bei Zuckerrüben ist der Vergleich mit dem Vorjahr relevant, weil die Agrana Zuckerfabrik im Machfeld im Frühjahr 2025 zugesperrt hat. Deswegen hat sich auch die Anbaufläche halbiert, die mit den Bauern vereinbart war. Ein deutliches Minus gibt es auch bei Mais oder Sojabohnen. Die Getreideernte fällt dagegen nicht so schlecht aus, wie noch Anfang August erwartet. Die Agrarmarkt Austria rechnet mit einem Minus von etwa 10%.
1: Auch die Weinernte dürfte heuer um ein Viertel niedriger ausfallen als im Langzeitschnitt. Bei den Äpfeln wird ein Drittel weniger erwartet als im Vorjahr. Um die Reform der Wehrpflicht auch durchzubringen, braucht die Regierung noch die Stimmen entweder von Grünen oder FPÖ. Gespräche mit der Opposition hat es bislang aber noch keine gegeben. Die Dreierkoalition verhandelt offenbar noch intern über Details der Reform. Offen ist noch, wie die 3 Monate zusätzlich zu den 6 Monaten Grundwehrdienst aufgeteilt werden sollen. Grüne und FPÖ würden da aber auch jetzt schon gerne mitreden. Die Neos sind für höhere Studiengebühren. Von den Studentenvertretern der ÖH kommt dazu heute, wenig überraschend, ein klares Nein. Das würde bestehende soziale Ungerechtigkeiten nur weiter verschärfen, heißt es. Gerade weil Bildungschancen in Österreich noch immer stark von der sozialen Herkunft abhängen, argumentieren die Studentenvertreter. Der Spanier Pedro Acosta hat dem österreichischen Motorradhersteller KTM bei der MotoGP in Spielberg einen Heimsieg beschert. Einen Tag nach seinem Sturz im Sprint hat der 22-Jährige seinen ersten Triumph in der Motorrad-Königsklasse überhaupt gefeiert. Platz 2 und 3 holen sich die beiden Aprilia-Fahrer Jorge Martin und Mario Bezzecchi.

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Ja, servus Helmut. 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Servus, habe die Ehre.

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